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2: Es liegen derzeit keine Meldungen über Verkehrsbehinderungen vor. Die Oderwelle wünscht auch weiterhin eine gute und sichere Fahrt durch die Nacht.

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2: Es liegen derzeit keine Meldungen über Verkehrsbehinderungen vor. Die Oderwelle wünscht auch weiterhin eine gute und sichere Fahrt durch die Nacht.
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2: Wunderschönen guten Morgen, der Oderwelle Verkehrsservice A12 Frankfurt-Oder Richtung Berliner Ring. Zwischen Mülrose und Briesen ist die linke Spur gesperrt. Wegen Bauarbeiten hier werden die Schutzplanken erneuert. Fahren Sie hier bitte dementsprechend vorsichtig. Geblitzt wird heute in unserer City unter anderem in der Kopernikusstraße in Richtung Leipziger Straße. Die Oderwelle wünscht auf jeden Fall eine gute und sichere Fahrt.
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2: Heute bleibt die Wolkendecke geschlossen im Regen und trockene Phasen wechseln sich immer wieder ab bei Maxiwerten um die 13 Grad. Abends ist es weiterhin überwiegend dicht bewölkt bei Werten von 8 bis 11 Grad. Nachts bleibt die Wolkendecke geschlossen bei Tiefstwerten von 7 Grad. Morgen am Himmelfahrtstag bleibt der Himmel morgens grau, es regnet im weiteren Tagesverlauf, kommt es mittags und auch abends zu einem Mix aus Sonne und Wolken bei Werten von 9 bis 15 Grad.
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2: Wunderschönen guten Morgen, der Oderwelle Verkehrsservice A12 Frankfurt Oder Richtung Berliner Ring. Zwischen Mülrose und Briesen ist die linke Spur gesperrt. Wegen Bauarbeiten hier werden die Schutzplanken erneuert. Fahren Sie hier bitte dementsprechend vorsichtig. Geblitzt wird heute in unserer City unter anderem in der Kopernikusstraße in Richtung Leipziger Straße. Die Oderwelle wünscht auf jeden Fall eine gute und sichere Fahrt.
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2: Im Studio Matthias Kajales.
3: Der grüne Politiker Cem Özdemir ist der neue Ministerpräsident von Baden-Württemberg. Die Abgeordneten des Landtags wählten ihn in Stuttgart zum Regierungschef. Özdemir ist damit der erste Regierungschef mit türkischen Wurzeln in der Geschichte der Bundesrepublik. Er folgt auf Langzeitministerpräsident Winfried Kretschmann, der nach 15 Jahren aus dem Amt scheidet, und ist nach ihm der zweite grüne Ministerpräsident Deutschlands.
4: Herr Abgeordneter Özdemir, nehmen Sie die Wahl zum Ministerpräsidenten des Landes Baden-Württembergs an?
5: Ja, Herr Präsident, und ich danke für das Vertrauen. Herzlichen Dank.
3: Das Kabinett hat das sogenannte Heizungsgesetz gekippt. Neue Heizungen dürfen weiter mit Gas oder Öl laufen. Allerdings ist ab 2029 ein Bioanteil Pflicht. Nun ist der Bundestag am Zug. Bundesbauministerin Verena Huberts erklärte dazu heute in Berlin:
6: Wichtig ist, die Anforderungen beim Klimaschutz, die bleiben bestehen. Wir haben ganz klar im Gesetz den Verweis zum Klimaschutzgesetz. Wir haben die Mieterinnen und Mieter explizit in den Blick genommen. Wenn jetzt ein Vermieter eine Gas- oder Ölheizung einbaut, dann werden die Kosten zukünftig dann auch geteilt von dem biogenen Anteil, aber auch bei den CO2-Kosten und den Netzentgelten.
3: Das Landgericht Bremen hat entschieden, die neue Milka-Tafel ist eine relative Mogelpackung. Hersteller Mondelez hatte Anfang 2025 den Inhalt der Alpenmilchschokolade von 100 auf 90 Gramm reduziert, bei gleichzeitig höherem Preis. Nach Ansicht des Gerichts wurden Verbraucherinnen und Verbraucher darüber nicht ausreichend informiert. Künftig müsse ein deutlicher Hinweis auf die geringere Füllmenge für mehrere Monate auf der Verpackung stehen. Das Urteil ist noch nicht rechtskräftig. Mondelez kann noch Berufung einlegen. Rettungsschwimmerinnen und Schwimmer der DLRG haben im vergangenen Jahr bundesweit deutlich mehr als 1.000 Menschen das Leben gerettet. Rund 51.000 Ehrenamtliche stehen an den Stränden und Seen bereit. Ute Vogt, die LRG-Präsidentin, präsentierte heute die Bilanz des vergangenen Jahres.
7: Es war ein intensives Jahr für die DLRG und wir haben 1.154 Menschen das Leben gerettet, also unsere Rettungsschwimmerinnen und Rettungsschwimmer, und 44.000 Hilfeleistungen gegeben. Das sind größere und kleinere Notfälle. Es waren, wenn Sie es zusammenrechnen, 51.000 Ehrenamtliche im Einsatz und umgerechnet sind es 2,6 Millionen Stunden Ehrenamt. Ein großes Engagement, finde ich.
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3: Heute bleibt die Wolkendecke geschlossen, Regen und trockene Phasen wechseln sich immer wieder ab bei Maxiwerten um die 13 Grad. Abends ist es weiterhin überwiegend dicht bewölkt bei Werten von 8 bis 11 Grad. Nachts bleibt die Wolkendecke geschlossen bei Tiefstwerten von 7 Grad. Morgen am Himmelfahrtstag bleibt der Himmel morgens grau, es regnet im weiteren Tagesverlauf, kommt es mittags und auch abends zu einem Mix aus Sonne und Wolken bei Werten von 9 bis 15 Grad.
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3: Wunderschönen guten Morgen, der Oderwelle Verkehrsservice A12 Frankfurt Oder Richtung Berliner Ring. Zwischen Mülrose und Briesen ist die linke Spur gesperrt. Wegen Bauarbeiten hier werden die Schutzplanken erneuert. Fahren Sie hier bitte dementsprechend vorsichtig. Geblitzt wird heute in unserer City unter anderem in der Kopernikusstraße in Richtung Leipziger Straße. Die Oderwelle wünscht auf jeden Fall eine gute und sichere Fahrt.

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4: Heute bleibt die Wolkendecke geschlossen, Regen und trockene Phasen wechseln sich immer wieder ab bei Maxiwerten um die 13 Grad. Abends ist es weiterhin überwiegend dicht bewölkt bei Werten von 8 bis 11 Grad. Nachts bleibt die Wolkendecke geschlossen bei Tiefstwerten von 7 Grad. Morgen am Himmelfahrtstag bleibt der Himmel morgens grau, es regnet im weiteren Tagesverlauf, kommt es mittags und auch abends zu einem Mix aus Sonne und Wolken bei Werten von 9 bis 15 Grad.
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4: Wunderschönen guten Morgen, der Oderwelle Verkehrsservice A12 Frankfurt Oder Richtung Berliner Ring. Zwischen Mülrose und Briesen ist die linke Spur gesperrt. Wegen Bauarbeiten hier werden die Schutzplanken erneuert. Fahren Sie hier bitte dementsprechend vorsichtig. Geblitzt wird heute in unserer City unter anderem in der Kopernikusstraße in Richtung Leipziger Straße. Die Oderwelle wünscht auf jeden Fall eine gute und sichere Fahrt.
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2: Im Studio Matthias Kajales.
3: Der grünen Politiker Cem Özdemir ist der neue Ministerpräsident von Baden-Württemberg. Die Abgeordneten des Landtags wählten ihn in Stuttgart zum Regierungschef. Özdemir ist damit der erste Regierungschef mit türkischen Wurzeln in der Geschichte der Bundesrepublik. Er folgt auf Langzeitministerpräsident Winfried Kretschmann, der nach 15 Jahren aus dem Amt scheidet, und ist nach ihm der zweite grüne Ministerpräsident Deutschlands.
4: Herr Abgeordneter Özdemir, nehmen Sie die Wahl zum Ministerpräsidenten des Landes Baden-Württembergs an?
5: Ja, Herr Präsident, und ich danke für das Vertrauen. Herzlichen Dank.
3: Das Kabinett hat das sogenannte Heizungsgesetz gekippt. Neue Heizungen dürfen weiter mit Gas oder Öl laufen. Allerdings ist ab 2029 ein Bioanteil Pflicht. Nun ist der Bundestag am Zug. Bundesbauministerin Verena Huberts erklärte dazu heute in Berlin:
6: Wichtig ist, die Anforderungen beim Klimaschutz, die bleiben bestehen. Wir haben ganz klar im Gesetz den Verweis zum Klimaschutzgesetz. Wir haben die Mieterinnen und Mieter explizit in den Blick genommen. Wenn jetzt ein Vermieter eine Gas- oder Ölheizung einbaut, dann werden die Kosten zukünftig dann auch geteilt von dem biogenen Anteil, aber auch bei den CO2-Kosten und den Netzentgelten.
3: Das Landgericht Bremen hat entschieden, die neue Milka-Tafel ist eine relative Mogelpackung. Hersteller Mondelez hatte Anfang 2025 den Inhalt der Alpenmilchschokolade von 100 auf 90 Gramm reduziert, bei gleichzeitig höherem Preis. Nach Ansicht des Gerichts wurden Verbraucherinnen und Verbraucher darüber nicht ausreichend informiert. Künftig müsse ein deutlicher Hinweis auf die geringere Füllmenge für mehrere Monate auf der Verpackung stehen. Das Urteil ist noch nicht rechtskräftig. Mondelez kann noch Berufung einlegen. Rettungsschwimmerinnen und Schwimmer der DLRG haben im vergangenen Jahr bundesweit deutlich mehr als 1.000 Menschen das Leben gerettet. Rund 51.000 Ehrenamtliche stehen an den Stränden und Seen bereit. Ute Vogt, die DLRG-Präsidentin, präsentierte heute die Bilanz des vergangenen Jahres.
7: Es war ein intensives Jahr für die DLRG und wir haben 1.154 Menschen das Leben gerettet, also unsere Rettungsschwimmerinnen und Rettungsschwimmer, und 44.000 Hilfeleistungen gegeben. Das sind größere und kleinere Notfälle. Es waren, wenn Sie es zusammenrechnen, 51.000 Ehrenamtliche im Einsatz und umgerechnet sind es 2,6 Millionen Stunden Ehrenamt. Ein großes Engagement, finde ich.
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3: Heute bleibt die Wolkendecke geschlossen, Regen und trockene Phasen wechseln sich immer wieder ab bei Maxi-Werten um die 13 Grad. Abends ist es weiterhin überwiegend dicht bewölkt bei Werten von 8 bis 11 Grad. Nachts bleibt die Wolkendecke geschlossen bei Tiefstwerten von 7 Grad. Morgen am Himmelfahrtstag bleibt der Himmel morgens grau, es regnet im weiteren Tagesverlauf, kommt es mittags und auch abends zu einem Mix aus Sonne und Wolken bei Werten von 9 bis 15 Grad.
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3: Wunderschönen guten Morgen, der Oderwelle Verkehrsservice A12 Frankfurt Oder Richtung Berliner Ring. Zwischen Mülrose und Briesen ist die linke Spur gesperrt. Wegen Bauarbeiten hier werden die Schutzplanken erneuert. Fahren Sie hier bitte dementsprechend vorsichtig. Geblitzt wird heute in unserer City unter anderem in der Kopernikusstraße in Richtung Leipziger Straße. Die Oderwelle wünscht auf jeden Fall eine gute und sichere Fahrt.
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2: Im Studio Matthias Kajales.
3: Der grüne Politiker Cem Özdemir ist der neue Ministerpräsident von Baden-Württemberg. Die Abgeordneten des Landtags wählten ihn in Stuttgart zum Regierungschef. Özdemir ist damit der erste Regierungschef mit türkischen Wurzeln in der Geschichte der Bundesrepublik. Er folgt auf Langzeitministerpräsident Winfried Kretschmann, der nach 15 Jahren aus dem Amt scheidet, und ist nach ihm der zweite grüne Ministerpräsident Deutschlands.
4: Herr Abgeordneter Özdemir, nehmen Sie die Wahl zum Ministerpräsidenten des Landes Baden-Württembergs an?
5: Ja, Herr Präsident, und ich danke für das Vertrauen. Herzlichen Dank.
3: Das Kabinett hat das sogenannte Heizungsgesetz gekippt. Neue Heizungen dürfen weiter mit Gas oder Öl laufen. Allerdings ist ab 2029 ein Bioanteil Pflicht. Nun ist der Bundestag am Zug. Bundesbauministerin Verena Huberts erklärte dazu heute in Berlin:
6: Wichtig ist, die Anforderungen beim Klimaschutz, die bleiben bestehen. Wir haben ganz klar im Gesetz den Verweis zum Klimaschutzgesetz. Wir haben die Mieterinnen und Mieter explizit in den Blick genommen. Wenn jetzt ein Vermieter eine Gas- oder Ölheizung einbaut, dann werden die Kosten zukünftig dann auch geteilt von dem biogenen Anteil, aber auch bei den CO2-Kosten und den Netzentgelten.
3: Das Landgericht Bremen hat entschieden, die neue Milka-Tafel ist eine relative Mogelpackung. Hersteller Mondelez hatte Anfang 2025 den Inhalt der Alpenmilchschokolade von 100 auf 90 Gramm reduziert, bei gleichzeitig höherem Preis. Nach Ansicht des Gerichts wurden Verbraucherinnen und Verbraucher darüber nicht ausreichend informiert. Künftig müsse ein deutlicher Hinweis auf die geringere Füllmenge für mehrere Monate auf der Verpackung stehen. Das Urteil ist noch nicht rechtskräftig. Mondelez kann noch Berufung einlegen. Rettungsschwimmerinnen und Schwimmer der DLRG haben im vergangenen Jahr bundesweit deutlich mehr als 1.000 Menschen das Leben gerettet. Rund 51.000 Ehrenamtliche stehen an den Stränden und Seen bereit. Ute Vogt, die LRG-Präsidentin, präsentierte heute die Bilanz des vergangenen Jahres.
7: Es war ein intensives Jahr für die DLRG und wir haben 1.154 Menschen das Leben gerettet, also unsere Rettungsschwimmerinnen und Rettungsschwimmer, und 44.000 Hilfeleistungen gegeben. Das sind größere und kleinere Notfälle. Es waren, wenn Sie es zusammenrechnen, 51.000 Ehrenamtliche im Einsatz und umgerechnet sind es 2,6 Millionen Stunden Ehrenamt. Ein großes Engagement, finde ich.
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4: Heute bleibt die Wolkendecke geschlossen. Regen und trockene Phasen wechseln sich immer wieder ab bei Maxiwerten um die 13 Grad. Abends ist es weiterhin überwiegend dicht bewölkt bei Werten von 8 bis 11 Grad. Nachts bleibt die Wolkendecke geschlossen bei Tiefstwerten von 7 Grad. Morgen am Himmelfahrtstag bleibt der Himmel morgens grau. Es regnet im weiteren Tagesverlauf, kommt es mittags und auch abends zu einem Mix aus Sonne und Wolken bei Werten von 9 bis 15 Grad.
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4: Wunderschönen guten Morgen, der Oderwelle Verkehrsservice A12 Frankfurt Oder Richtung Berliner Ring. Zwischen Mülrose und Briesen ist die linke Spur gesperrt. Wegen Bauarbeiten hier werden die Schutzplanken erneuert. Fahren Sie hier bitte dementsprechend vorsichtig. Geblitzt wird heute in unserer City unter anderem in der Kopernikusstraße in Richtung Leipziger Straße. Die Oderwelle wünscht auf jeden Fall eine gute und sichere Fahrt.
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2: Im Studio Matthias Kajales. Der grünen Politiker Cem Özdemir ist der neue Ministerpräsident von Baden-Württemberg. Die Abgeordneten des Landtags wählten ihn in Stuttgart zum Regierungschef. Özdemir ist damit der erste Regierungschef mit türkischen Wurzeln in der Geschichte der Bundesrepublik. Er folgt auf Langzeitministerpräsident Winfried Kretschmann, der nach 15 Jahren aus dem Amt scheidet, und ist nach ihm der zweite grüne Ministerpräsident Deutschlands.
3: Herr Abgeordneter Özdemir, nehmen Sie die Wahl zum Ministerpräsidenten des Landes Baden-Württembergs an?
4: Ja, Herr Präsident, und ich danke für das Vertrauen. Herzlichen Dank.
2: Das Kabinett hat das sogenannte Heizungsgesetz gekippt. Neue Heizungen dürfen weiter mit Gas oder Öl laufen. Allerdings ist ab 2029 ein Bioanteil Pflicht. Nun ist der Bundestag am Zug. Bundesbauministerin Verena Huberts erklärte dazu heute in Berlin:
5: Wichtig ist, die Anforderungen beim Klimaschutz, die bleiben bestehen. Wir haben ganz klar im Gesetz den Verweis zum Klimaschutzgesetz. Wir haben die Mieterinnen und Mieter explizit in den Blick genommen. Wenn jetzt ein Vermieter eine Gas- oder Ölheizung einbaut, dann werden die Kosten zukünftig dann auch geteilt von dem biogenen Anteil, aber auch bei den CO2-Kosten und den Netzentgelten.
2: Das Landgericht Bremen hat entschieden, die neue Milka-Tafel ist eine relative Mogelpackung. Hersteller Mondelez hatte Anfang 2025 den Inhalt der Alpenmilchschokolade von 100 auf 90 Gramm reduziert, bei gleichzeitig höherem Preis. Nach Ansicht des Gerichts wurden Verbraucherinnen und Verbraucher darüber nicht ausreichend informiert. Künftig müsse ein deutlicher Hinweis auf die geringere Füllmenge für mehrere Monate auf der Verpackung stehen. Das Urteil ist noch nicht rechtskräftig. Mondelez kann noch Berufung einlegen. Rettungsschwimmerinnen und Schwimmer der DLRG haben im vergangenen Jahr bundesweit deutlich mehr als 1.000 Menschen das Leben gerettet. Rund 51.000 Ehrenamtliche stehen an den Stränden und Seen bereit. Ute Vogt, die DLRG-Präsidentin, präsentierte heute die Bilanz des vergangenen Jahres.
6: Es war ein intensives Jahr für die DLRG und wir haben 1.154 Menschen das Leben gerettet, also unsere Rettungsschwimmerinnen und Rettungsschwimmer, und 44.000 Hilfeleistungen gegeben. Das sind größere und kleinere Notfälle. Es waren, wenn Sie es zusammenrechnen, 51.000 Ehrenamtliche im Einsatz und umgerechnet sind es 2,6 Millionen Stunden Ehrenamt. Ein großes Engagement, finde ich.
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2: Im Studio Matthias Kajanes.
3: Der grünen Politiker Cem Özdemir ist der neue Ministerpräsident von Baden-Württemberg. Die Abgeordneten des Landtags wählten ihn in Stuttgart zum Regierungschef. Özdemir ist damit der erste Regierungschef mit türkischen Wurzeln in der Geschichte der Bundesrepublik. Er folgt auf Langzeitministerpräsident Winfried Kretschmann, der nach 15 Jahren aus dem Amt scheidet, und ist nach ihm der zweite grüne Ministerpräsident Deutschlands.
4: Herr Abgeordneter Özdemir, nehmen Sie die Wahl zum Ministerpräsidenten des Landes Baden-Württembergs an?
5: Ja, Herr Präsident, und ich danke für das Vertrauen. Herzlichen Dank.
3: Das Kabinett hat das sogenannte Heizungsgesetz gekippt. Neue Heizungen dürfen weiter mit Gas oder Öl laufen. Allerdings ist ab 2029 ein Bioanteil Pflicht. Nun ist der Bundestag am Zug. Bundesbauministerin Verena Huberts erklärte dazu heute in Berlin:
6: Wichtig ist, die Anforderungen beim Klimaschutz, die bleiben bestehen. Wir haben ganz klar im Gesetz den Verweis zum Klimaschutzgesetz. Wir haben die Mieterinnen und Mieter explizit in den Blick genommen. Wenn jetzt ein Vermieter eine Gas- oder Ölheizung einbaut, dann werden die Kosten zukünftig dann auch geteilt von dem biogenen Anteil, aber auch bei den CO2-Kosten und den Netzentgelten.
3: Das Landgericht Bremen hat entschieden, die neue Milka-Tafel ist eine relative Mogelpackung. Hersteller Mondelez hatte Anfang 2025 den Inhalt der Alpenmilchschokolade von 100 auf 90 Gramm reduziert, bei gleichzeitig höherem Preis. Nach Ansicht des Gerichts wurden Verbraucherinnen und Verbraucher darüber nicht ausreichend informiert. Künftig müsse ein deutlicher Hinweis auf die geringere Füllmenge für mehrere Monate auf der Verpackung stehen. Das Urteil ist noch nicht rechtskräftig. Mondelez kann noch Berufung einlegen. Rettungsschwimmerinnen und Schwimmer der DLRG haben im vergangenen Jahr bundesweit deutlich mehr als 1.000 Menschen das Leben gerettet. Rund 51.000 Ehrenamtliche stehen an den Stränden und Seen bereit. Ute Vogt, die DLRG-Präsidentin, präsentierte heute die Bilanz des vergangenen Jahres.
7: Es war ein intensives Jahr für die DLRG und wir haben 1.154 Menschen das Leben gerettet, also unsere Rettungsschwimmerinnen und Rettungsschwimmer, und 44.000 Hilfeleistungen gegeben. Das sind größere und kleinere Notfälle. Es waren, wenn Sie es zusammenrechnen, 51.000 Ehrenamtliche im Einsatz und umgerechnet sind es 2,6 Millionen Stunden Ehrenamt. Ein großes Engagement, finde ich.
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1: 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Oktober im Amt bin. 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
2: Im Studio Matthias Kajales.
3: Der grünen Politiker Cem Özdemir ist der neue Ministerpräsident von Baden-Württemberg. Die Abgeordneten des Landtags wählten ihn in Stuttgart zum Regierungschef. Özdemir ist damit der erste Regierungschef mit türkischen Wurzeln in der Geschichte der Bundesrepublik. Er folgt auf Langzeitministerpräsident Winfried Kretschmann, der nach 15 Jahren aus dem Amt scheidet und ist nach ihm der zweite grüne Ministerpräsident Deutschlands.
4: Herr Abgeordneter Özdemir, nehmen Sie die Wahl zum Ministerpräsidenten des Landes Baden-Württembergs an?
5: Ja, Herr Präsident, und ich danke für das Vertrauen. Herzlichen Dank.
3: Das Kabinett hat das sogenannte Heizungsgesetz gekippt. Neue Heizungen dürfen weiter mit Gas oder Öl laufen. Allerdings ist ab 2029 ein Bioanteil Pflicht. Nun ist der Bundestag am Zug. Bundesbauministerin Verena Huberts erklärte dazu heute in Berlin:
6: Wichtig ist, die Anforderungen beim Klimaschutz, die bleiben bestehen. Wir haben ganz klar im Gesetz den Verweis zum Klimaschutzgesetz. Wir haben die Mieterinnen und Mieter explizit in den Blick genommen. Wenn jetzt ein Vermieter eine Gas- oder Ölheizung einbaut, dann werden die Kosten zukünftig dann auch geteilt von dem biogenen Anteil, aber auch bei den CO2-Kosten und den Netzentgelten.
3: Das Landgericht Bremen hat entschieden, die neue Milka-Tafel ist eine relative Mogelpackung. Hersteller Mondelez hatte Anfang 2025 den Inhalt der Alpenmilchschokolade von 100 auf 90 Gramm reduziert, bei gleichzeitig höherem Preis. Nach Ansicht des Gerichts wurden Verbraucherinnen und Verbraucher darüber nicht ausreichend informiert. Künftig müsse ein deutlicher Hinweis auf die geringere Füllmenge für mehrere Monate auf der Verpackung stehen. Das Urteil ist noch nicht rechtskräftig. Mondelez kann noch Berufung einlegen. Rettungsschwimmerinnen und Schwimmer der DLRG haben im vergangenen Jahr bundesweit deutlich mehr als 1.000 Menschen das Leben gerettet. Rund 51.000 Ehrenamtliche stehen an den Stränden und Seen bereit. Ute Vogt, die LRG-Präsidentin, präsentierte heute die Bilanz des vergangenen Jahres.
7: Es war ein intensives Jahr für die DLRG und wir haben 1.154 Menschen das Leben gerettet, also unsere Rettungsschwimmerinnen und Rettungsschwimmer, und 44.000 Hilfeleistungen gegeben. Das sind größere und kleinere Notfälle. Es waren, wenn Sie es zusammenrechnen, 51.000 Ehrenamtliche im Einsatz und umgerechnet sind es 2,6 Millionen Stunden Ehrenamt. Ein großes Engagement, finde ich.
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3: Heute bleibt die Wolkendecke geschlossen, Regen und trockene Phasen wechseln sich immer wieder ab bei Maxiwerten um die 13 Grad. Abends ist es weiterhin überwiegend dicht bewölkt bei Werten von 8 bis 11 Grad. Nachts bleibt die Wolkendecke geschlossen bei Tiefstwerten von 7 Grad. Morgen am Himmelfahrtstag bleibt der Himmel morgens grau, es regnet im weiteren Tagesverlauf, kommt es mittags und auch abends zu einem Mix aus Sonne und Wolken bei Werten von 9 bis 15 Grad.
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3: Der Oderwelle Verkehrsservice. Wegen des Feiertagsverkehrs kommt es bereits auf der A12 in Richtung Polen immer wieder zu Staus. Hier müssen Sie noch im weiteren Verlauf des Tages mit Stop and Go oder Staus rechnen. Die Oderwelle wünscht auf jeden Fall eine gute und sichere Fahrt.

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2: Im Studio Matthias Kajales.
3: Der grünen Politiker Cem Özdemir ist der neue Ministerpräsident von Baden-Württemberg. Die Abgeordneten des Landtags wählten ihn in Stuttgart zum Regierungschef. Özdemir ist damit der erste Regierungschef mit türkischen Wurzeln in der Geschichte der Bundesrepublik. Er folgt auf Langzeitministerpräsident Winfried Kretschmann, der nach 15 Jahren aus dem Amt scheidet, und ist nach ihm der zweite grüne Ministerpräsident Deutschlands.
4: Herr Abgeordneter Özdemir, nehmen Sie die Wahl zum Ministerpräsidenten des Landes Baden-Württembergs an?
5: Ja, Herr Präsident, und ich danke für das Vertrauen. Herzlichen Dank.
3: Das Kabinett hat das sogenannte Heizungsgesetz gekippt. Neue Heizungen dürfen weiter mit Gas oder Öl laufen. Allerdings ist ab 2029 ein Bioanteil Pflicht. Nun ist der Bundestag am Zug. Bundesbauministerin Verena Huberts erklärte dazu heute in Berlin:
6: Wichtig ist, die Anforderungen beim Klimaschutz, die bleiben bestehen. Wir haben ganz klar im Gesetz den Verweis zum Klimaschutzgesetz. Wir haben die Mieterinnen und Mieter explizit in den Blick genommen. Wenn jetzt ein Vermieter eine Gas- oder Ölheizung einbaut, dann werden die Kosten zukünftig dann auch geteilt von dem biogenen Anteil, aber auch bei den CO2-Kosten und den Netzentgelten.
3: Das Landgericht Bremen hat entschieden, die neue Milka-Tafel ist eine relative Mogelpackung. Hersteller Mondelez hatte Anfang 2025 den Inhalt der Alpenmilchschokolade von 100 auf 90 Gramm reduziert, bei gleichzeitig höherem Preis. Nach Ansicht des Gerichts wurden Verbraucherinnen und Verbraucher darüber nicht ausreichend informiert. Künftig müsse ein deutlicher Hinweis auf die geringere Füllmenge für mehrere Monate auf der Verpackung stehen. Das Urteil ist noch nicht rechtskräftig. Mondelez kann noch Berufung einlegen. Rettungsschwimmerinnen und Schwimmer der DLRG haben im vergangenen Jahr bundesweit deutlich mehr als 1.000 Menschen das Leben gerettet. Rund 51.000 Ehrenamtliche stehen an den Stränden und Seen bereit. Ute Vogt, die DLRG-Präsidentin, präsentierte heute die Bilanz des vergangenen Jahres.
7: Es war ein intensives Jahr für die DLRG und wir haben 1.154 Menschen das Leben gerettet, also unsere Rettungsschwimmerinnen und Rettungsschwimmer, und 44.000 Hilfeleistungen gegeben. Das sind größere und kleinere Notfälle. Es waren, wenn Sie es zusammenrechnen, 51.000 Ehrenamtliche im Einsatz und umgerechnet sind es 2,6 Millionen Stunden Ehrenamt. Ein großes Engagement, finde ich.
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3: Heute bleibt die Wolkendecke geschlossen, Regen und trockene Phasen wechseln sich immer wieder ab bei Maxiwerten um die 13 Grad. Abends ist es weiterhin überwiegend dicht bewölkt bei Werten von 8 bis 11 Grad. Nachts bleibt die Wolkendecke geschlossen bei Tiefstwerten von 7 Grad. Morgen am Himmelfahrtstag bleibt der Himmel morgens grau, es regnet im weiteren Tagesverlauf, kommt es mittags und auch abends zu einem Mix aus Sonne und Wolken bei Werten von 9 bis 15 Grad.
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3: Der Oderwelle Verkehrsservice: Wegen des Feiertagsverkehrs kommt es bereits auf der A12 in Richtung Polen immer wieder zu Staus. Hier müssen Sie noch im weiteren Verlauf des Tages mit Stop and Go oder Staus rechnen. Die Oderwelle wünscht auf jeden Fall eine gute und sichere Fahrt.

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2: Im Studio Matthias Kajanes.
3: Der grünen Politiker Cem Özdemir ist der neue Ministerpräsident von Baden-Württemberg. Die Abgeordneten des Landtags wählten ihn in Stuttgart zum Regierungschef. Özdemir ist damit der erste Regierungschef mit türkischen Wurzeln in der Geschichte der Bundesrepublik. Er folgt auf Langzeitministerpräsident Winfried Kretschmann, der nach 15 Jahren aus dem Amt scheidet, und ist nach ihm der zweite grüne Ministerpräsident Deutschlands.
4: Herr Abgeordneter Özdemir, nehmen Sie die Wahl zum Ministerpräsidenten des Landes Baden-Württembergs an?
5: Ja, Herr Präsident, und ich danke für das Vertrauen. Herzlichen Dank.
3: Das Kabinett hat das sogenannte Heizungsgesetz gekippt. Neue Heizungen dürfen weiter mit Gas oder Öl laufen. Allerdings ist ab 2029 ein Bioanteil Pflicht. Nun ist der Bundestag am Zug. Bundesbauministerin Verena Huberts erklärte dazu heute in Berlin:
6: Wichtig ist, die Anforderungen beim Klimaschutz, die bleiben bestehen. Wir haben ganz klar im Gesetz den Verweis zum Klimaschutzgesetz. Wir haben die Mieterinnen und Mieter explizit in den Blick genommen. Wenn jetzt ein Vermieter eine Gas- oder Ölheizung einbaut, dann werden die Kosten zukünftig dann auch geteilt von dem biogenen Anteil, aber auch bei den CO2-Kosten und den Netzentgelten.
3: Das Landgericht Bremen hat entschieden, die neue Milka-Tafel ist eine relative Mogelpackung. Hersteller Mondelez hatte Anfang 2025 den Inhalt der Alpenmilchschokolade von 100 auf 90 Gramm reduziert, bei gleichzeitig höherem Preis. Nach Ansicht des Gerichts wurden Verbraucherinnen und Verbraucher darüber nicht ausreichend informiert. Künftig müsse ein deutlicher Hinweis auf die geringere Füllmenge für mehrere Monate auf der Verpackung stehen. Das Urteil ist noch nicht rechtskräftig. Mondelez kann noch Berufung einlegen. Rettungsschwimmerinnen und Schwimmer der DLRG haben im vergangenen Jahr bundesweit deutlich mehr als 1.000 Menschen das Leben gerettet. Rund 51.000 Ehrenamtliche stehen an den Stränden und Seen bereit. Ute Vogt, die DLRG-Präsidentin, präsentierte heute die Bilanz des vergangenen Jahres.
7: Es war ein intensives Jahr für die DLRG und wir haben 1.154 Menschen das Leben gerettet, also unsere Rettungsschwimmerinnen und Rettungsschwimmer, und 44.000 Hilfeleistungen gegeben. Das sind größere und kleinere Notfälle. Es waren, wenn Sie es zusammenrechnen, 51.000 Ehrenamtliche im Einsatz und umgerechnet sind es 2,6 Millionen Stunden Ehrenamt. Ein großes Engagement, finde ich.
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3: Heute bleibt die Wolkendecke geschlossen, Regen und trockene Phasen wechseln sich immer wieder ab bei Maxiwerten um die 13 Grad. Abends ist es weiterhin überwiegend dicht bewölkt bei Werten von 8 bis 11 Grad. Nachts bleibt die Wolkendecke geschlossen bei Tiefstwerten von 7 Grad. Morgen am Himmelfahrtstag bleibt der Himmel morgens grau, es regnet im weiteren Tagesverlauf, kommt es mittags und auch abends zu einem Mix aus Sonne und Wolken bei Werten von 9 bis 15 Grad.
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3: Der Oderwelle Verkehrsservice: Wegen des Feiertagsverkehrs kommt es bereits auf der A12 in Richtung Polen immer wieder zu Staus. Hier müssen Sie noch im weiteren Verlauf des Tages mit Stop and Go oder Staus rechnen. Die Oderwelle wünscht auf jeden Fall eine gute und sichere Fahrt.

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2: Im Studio Matthias Kajales. China-Staats- und Parteichef Xi Jinping und US-Präsident Donald Trump haben sich in Peking zu Gesprächen getroffen. Trump lobte dabei seinen Gastgeber in höchsten Tönen. Xi sei eine großartige Führungspersönlichkeit, so Trump.
3: It's an honor to be with you. It's an honor to be your friend. And the relationship between China and the USA is going to be better than ever before.
2: Der frühere Präsident der Europäischen Zentralbank, Mario Draghi, ist in Aachen mit dem Internationalen Karlspreis ausgezeichnet worden. Geehrt wurde der frühere italienische Ministerpräsident für sein Lebenswerk und seine Verdienste um Europa. Besonders hervorgehoben wurde Draghis Rolle während der Euro-Schuldenkrise im Jahr 2012. Mit seinem berühmten Satz "Whatever it takes" hatte er damals angekündigt, alles Notwendige zum Erhalt des Euros zu tun und beruhigte damit die Finanzmärkte. Das Landgericht Bremen hat entschieden, die neue Milka-Tafel ist eine relative Mogelpackung. Hersteller Mondelez hatte Anfang 2025 den Inhalt der Alpenmilchschokolade von 100 auf 90 Gramm reduziert, bei gleichzeitig höherem Preis. Nach Ansicht des Gerichts wurden Verbraucherinnen und Verbraucher darüber nicht ausreichend informiert. Künftig müsse ein deutlicher Hinweis auf die geringere Füllmenge für mehrere Monate auf der Verpackung stehen. Das Urteil ist noch nicht rechtskräftig. Mondelez kann noch Berufung einlegen. Rettungsschwimmerinnen und Schwimmer der DLRG haben im vergangenen Jahr bundesweit deutlich mehr als 1.000 Menschen das Leben gerettet. Rund 51.000 Ehrenamtliche stehen an den Stränden und Seen bereit. Ute Vogt, die DLRG-Präsidentin, präsentierte heute die Bilanz des vergangenen Jahres.
4: Es war ein intensives Jahr für die DLRG und wir haben 1.154 Menschen das Leben gerettet, also unsere Rettungsschwimmerinnen und Rettungsschwimmer, und 44.000 Hilfeleistungen gegeben. Das sind größere und kleinere Notfälle. Es waren, wenn Sie es zusammenrechnen, 51.000 Ehrenamtliche im Einsatz und umgerechnet sind es 2,6 Millionen Stunden Ehrenamt. Ein großes Engagement, finde ich.
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0: Heute bleibt die Wolkendecke geschlossen, Regen und trockene Phasen wechseln sich immer wieder ab bei Maxi-Werten um die 13 Grad. Abends ist es weiterhin überwiegend dicht bewölkt bei Werten von 8 bis 11 Grad. Nachts bleibt die Wolkendecke geschlossen bei Tiefstwerten von 7 Grad. Morgen am Himmelfahrtstag bleibt der Himmel morgens grau, es regnet im weiteren Tagesverlauf, kommt es mittags und auch abends zu einem Mix aus Sonne und Wolken bei Werten von 9 bis 15 Grad.
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0: Der Oderwelle Verkehrsservice. Wegen des Feiertagsverkehrs kommt es bereits auf der A12 in Richtung Polen immer wieder zu Staus. Hier müssen Sie noch im weiteren Verlauf des Tages mit Stop and Go oder Staus rechnen. Die Oderwelle wünscht auf jeden Fall eine gute und sichere Fahrt.
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2: Im Studio Matthias Kajales. China-Staats- und Parteichef Xi Jinping und US-Präsident Donald Trump haben sich in Peking zu Gesprächen getroffen. Trump lobte dabei seinen Gastgeber in höchsten Tönen. Xi sei eine großartige Führungspersönlichkeit, so Trump.
3: It's an honor to be with you. It's an honor to be your friend. And the relationship between China and the USA is going to be better than ever before.
2: Der frühere Präsident der Europäischen Zentralbank, Mario Draghi, ist in Aachen mit dem Internationalen Karlspreis ausgezeichnet worden. Geehrt wurde der frühere italienische Ministerpräsident für sein Lebenswerk und seine Verdienste um Europa. Besonders hervorgehoben wurde Draghis Rolle während der Euro-Schuldenkrise im Jahr 2012. Mit seinem berühmten Satz "Whatever it takes" hatte er damals angekündigt, alles Notwendige zum Erhalt des Euros zu tun und beruhigte damit die Finanzmärkte. Großbritanniens Regierungskrise spitzt sich weiter zu. Gesundheitsminister Liz Truss tritt zurück und entzieht Premierminister Keir Starmer öffentlich das Vertrauen. In einem Brief erklärt Truss, Starmer werde Labour nicht in die nächste Parlamentswahlen führen. Damit wächst der Druck auf den Premier und Truss bringt sich offenbar selbst als möglichen Nachfolger ins Gespräch. Innerhalb der Labour-Partei droht nun eine offene Machtprobe. Der frühere ukrainische Präsidialamtschef Andriy Chermak sitzt wegen Korruptionsverdachts in Untersuchungshaft. Dem engen Vertrauten von Präsident Zelensky werden Geldwäsche und illegale Millionengeschäfte vorgeworfen. Chermak weist die Anschuldigungen zurück. Korruptionsbekämpfung gilt als wichtigste Voraussetzung für einen möglichen EU-Beitritt der Ukraine.
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2: Im weiteren Tagesverlauf bleibt es bedeckt. In der Nacht überwiegt dichte Bewölkung bei Tiefstemperaturen von 5 Grad. Morgen kann sich von Tagesbeginn bis zum Nachmittag die Sonne nicht so wirklich durchsetzen. Es bleibt wolkig. Die Temperaturen liegen zwischen 5 und 16 Grad. Am Abend bleibt die Wolkendecke geschlossen bei Temperaturen von 11 bis 15 Grad.
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2: Ja, oder wenn der Verkehrsservice, uns liegen derzeit keine Meldungen über Verkehrsbehinderung vor. Wir wünschen noch weiterhin eine gute und sichere Fahrt.
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2: Im Studio Matthias Kajales. China-Staats- und Parteichef Xi Jinping und US-Präsident Donald Trump haben sich in Peking zu Gesprächen getroffen. Trump lobte dabei seinen Gastgeber in höchsten Tönen. Xi sei eine großartige Führungspersönlichkeit, so Trump.
3: It's an honor to be with you. It's an honor to be your friend. And the relationship between China and the USA is going to be better than ever before.
2: Der frühere Präsident der Europäischen Zentralbank, Mario Draghi, ist in Aachen mit dem Internationalen Karlspreis ausgezeichnet worden. Geehrt wurde der frühere italienische Ministerpräsident für sein Lebenswerk und seine Verdienste um Europa. Besonders hervorgehoben wurde Draghis Rolle während der Euro-Schuldenkrise im Jahr 2012. Mit seinem berühmten Satz "Whatever it takes" hatte er damals angekündigt, alles Notwendige zum Erhalt des Euros zu tun und beruhigte damit die Finanzmärkte. Großbritanniens Regierungskrise spitzt sich weiter zu. Gesundheitsminister Wes Streeting tritt zurück und entzieht Premierminister Keir Starmer öffentlich das Vertrauen. In einem Brief erklärt Streeting, Starmer werde Labour nicht in die nächste Parlamentswahlen führen. Damit wächst der Druck auf den Premier und Streeting bringt sich offenbar selbst als möglichen Nachfolger ins Gespräch. Innerhalb der Labour-Partei droht nun eine offene Machtprobe. Der frühere ukrainische Präsidialamtschef Andriy Chermak sitzt wegen Korruptionsverdachts in Untersuchungshaft. Dem engen Vertrauten von Präsident Zelensky werden Geldwäsche und illegale Millionengeschäfte vorgeworfen. Chermak weist die Anschuldigungen zurück. Korruptionsbekämpfung gilt als wichtigste Voraussetzung für einen möglichen EU-Beitritt der Ukraine.
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2: Im weiteren Tagesverlauf bleibt es bedeckt. In der Nacht überwiegt dichte Bewölkung bei Tieftemperaturen von 5 Grad. Morgen kann sich von Tagesbeginn bis zum Nachmittag die Sonne nicht so wirklich durchsetzen. Es bleibt wolkig. Die Temperaturen liegen zwischen 5 und 16 Grad. Am Abend bleibt die Wolkendecke geschlossen bei Temperaturen von 11 bis 15 Grad.
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2: Der Oderwelle Verkehrsservice, uns liegen derzeit keine Meldungen über Verkehrsbehinderung vor. Wir wünschen noch weiterhin eine gute und sichere Fahrt.
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2: Im Studio Matthias Kajales. China-Staats- und Parteichef Xi Jinping und US-Präsident Donald Trump haben sich in Peking zu Gesprächen getroffen. Trump lobte dabei seinen Gastgeber in höchsten Tönen. Xi sei eine großartige Führungspersönlichkeit, so Trump.
3: It's an honor to be with you. It's an honor to be your friend. And the relationship between China and the USA is going to be better than ever before.
2: Der frühere Präsident der Europäischen Zentralbank, Mario Draghi, ist in Aachen mit dem internationalen Karlspreis ausgezeichnet worden. Geehrt wurde der frühere italienische Ministerpräsident für sein Lebenswerk und seine Verdienste um Europa. Besonders hervorgehoben wurde Draghis Rolle während der Euro-Schuldenkrise im Jahr 2012. Mit seinem berühmten Satz "Whatever it takes" hatte er damals angekündigt, alles Notwendige zum Erhalt des Euros zu tun und beruhigte damit die Finanzmärkte. Großbritanniens Regierungskrise spitzt sich weiter zu. Gesundheitsminister Liz Streeting tritt zurück und entzieht Premierminister Keir Starmer öffentlich das Vertrauen. In einem Brief erklärt Streeting, Starmer werde Labour nicht in die nächste Parlamentswahlen führen. Damit wächst der Druck auf den Premier und Streeting bringt sich offenbar selbst als möglichen Nachfolger ins Gespräch. Innerhalb der Labour-Partei droht nun eine offene Machtprobe. Der frühere ukrainische Präsidialamtschef Andriy Chermak sitzt wegen Korruptionsverdachts in Untersuchungshaft. Dem engen Vertrauten von Präsident Zelensky werden Geldwäsche und illegale Millionengeschäfte vorgeworfen. Chermak weist die Anschuldigungen zurück. Korruptionsbekämpfung gilt als wichtigste Voraussetzung für einen möglichen EU-Beitritt der Ukraine.
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2: Im weiteren Tagesverlauf bleibt es bedeckt. In der Nacht überwiegt dichte Bewölkung bei Tiefstemperaturen von 5 Grad. Morgen kann sich von Tagesbeginn bis zum Nachmittag die Sonne nicht so wirklich durchsetzen. Es bleibt wolkig. Die Temperaturen liegen zwischen 5 und 16 Grad. Am Abend bleibt die Wolkendecke geschlossen bei Temperaturen von 11 bis 15 Grad.
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2: Der Oderwelle Verkehrsservice, uns liegen derzeit keine Meldungen über Verkehrsbehinderung vor. Wir wünschen noch weiterhin eine gute und sichere Fahrt.
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2: Im Studio Matthias Kajales. China-Staats- und Parteichef Xi Jinping und US-Präsident Donald Trump haben sich in Peking zu Gesprächen getroffen. Trump lobte dabei seinen Gastgeber in höchsten Tönen. Xi sei eine großartige Führungspersönlichkeit, so Trump.
3: It's an honor to be with you. It's an honor to be your friend. And the relationship between China and the USA is going to be better than ever before.
2: Der frühere Präsident der Europäischen Zentralbank, Mario Draghi, ist in Aachen mit dem Internationalen Karlspreis ausgezeichnet worden. Geehrt wurde der frühere italienische Ministerpräsident für sein Lebenswerk und seine Verdienste um Europa. Besonders hervorgehoben wurde Draghis Rolle während der Euro-Schuldenkrise im Jahr 2012. Mit seinem berühmten Satz "Whatever it takes" hatte er damals angekündigt, alles Notwendige zum Erhalt des Euros zu tun und beruhigte damit die Finanzmärkte. Großbritanniens Regierungskrise spitzt sich weiter zu. Gesundheitsminister Liz Streeting tritt zurück und entzieht Premierminister Keir Starmer öffentlich das Vertrauen. In einem Brief erklärt Streeting, Starmer werde Labour nicht in die nächste Parlamentswahlen führen. Damit wächst der Druck auf den Premier und Streeting bringt sich offenbar selbst als möglichen Nachfolger ins Gespräch. Innerhalb der Labour-Partei droht nun eine offene Machtprobe. Der frühere ukrainische Präsidialamtschef Andriy Chermak sitzt wegen Korruptionsverdachts in Untersuchungshaft. Dem engen Vertrauten von Präsident Zelensky werden Geldwäsche und illegale Millionengeschäfte vorgeworfen. Chermak weist die Anschuldigungen zurück. Korruptionsbekämpfung gilt als wichtigste Voraussetzung für einen möglichen EU-Beitritt der Ukraine.
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2: Im weiteren Tagesverlauf bleibt es bedeckt. In der Nacht überwiegt dichte Bewölkung bei Tiefstemperaturen von 5 Grad. Morgen kann sich von Tagesbeginn bis zum Nachmittag die Sonne nicht so wirklich durchsetzen. Es bleibt wolkig. Die Temperaturen liegen zwischen 5 und 16 Grad. Am Abend bleibt die Wolkendecke geschlossen bei Temperaturen von 11 bis 15 Grad.
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2: Der Oderwelle Verkehrsservice, sonst liegen derzeit keine Meldungen über Verkehrsbehinderungen vor. Wir wünschen noch weiterhin eine gute und sichere Fahrt.
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1: Das ist natürlich für mich auch sehr bewegend. 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Oktober im Amt bin. Aber heute war tatsächlich nochmal so ein feierlicher Moment und das war mir sehr wichtig und ich glaube, das war auch der Stadt wichtig.
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2: Im Studio Matthias Kajales. China-Staats- und Parteichef Xi Jinping und US-Präsident Donald Trump haben sich in Peking zu Gesprächen getroffen. Trump lobte dabei seinen Gastgeber in höchsten Tönen. Xi sei eine großartige Führungspersönlichkeit, so Trump.
3: It's an honor to be with you. It's an honor to be your friend. And the relationship between China and the USA is going to be better than ever before.
2: Der frühere Präsident der Europäischen Zentralbank, Mario Draghi, ist in Aachen mit dem Internationalen Karlspreis ausgezeichnet worden. Geehrt wurde der frühere italienische Ministerpräsident für sein Lebenswerk und seine Verdienste um Europa. Besonders hervorgehoben wurde Draghis Rolle während der Euro-Schuldenkrise im Jahr 2012. Mit seinem berühmten Satz "Whatever it takes" hatte er damals angekündigt, alles Notwendige zum Erhalt des Euros zu tun und beruhigte damit die Finanzmärkte. Großbritanniens Regierungskrise spitzt sich weiter zu. Gesundheitsminister Wes Streeting tritt zurück und entzieht Premierminister Keir Starmer öffentlich das Vertrauen. In einem Brief erklärt Streeting, Starmer werde Labour nicht in die nächste Parlamentswahlen führen. Damit wächst der Druck auf den Premier und Streeting bringt sich offenbar selbst als möglichen Nachfolger ins Gespräch. Innerhalb der Labour-Partei droht nun eine offene Machtprobe. Der frühere ukrainische Präsidialamtschef Andriy Chermak sitzt wegen Korruptionsverdachts in Untersuchungshaft. Dem engen Vertrauten von Präsident Zelensky werden Geldwäsche und illegale Millionengeschäfte vorgeworfen. Chermak weist die Anschuldigungen zurück. Korruptionsbekämpfung gilt als wichtigste Voraussetzung für einen möglichen EU-Beitritt der Ukraine.
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2: Im weiteren Tagesverlauf bleibt es bedeckt. In der Nacht überwiegt dichte Bewölkung bei Tieftemperaturen von 5 Grad. Morgen kann sich von Tagesbeginn bis zum Nachmittag die Sonne nicht so wirklich durchsetzen. Es bleibt wolkig. Die Temperaturen liegen zwischen 5 und 16 Grad. Am Abend bleibt die Wolkendecke geschlossen bei Temperaturen von 11 bis 15 Grad.
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2: Der Oderwelle Verkehrsservice, uns liegen derzeit keine Meldungen über Verkehrsbehinderung vor. Wir wünschen noch weiterhin eine gute und sichere Fahrt.
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2: Der Oderwelle Verkehrsservice, wir liegen derzeit keine Meldungen über Verkehrsbehinderungen vor. Wir wünschen auch weiterhin eine gute und sichere Fahrt durch die Nacht.
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2: Der Oderwelle Verkehrsservice, wir liegen derzeit keine Meldungen über Verkehrsbehinderungen vor. Wir wünschen auch weiterhin eine gute und sichere Fahrt durch die Nacht.
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2: Der Oderwelle Verkehrsservice, wir liegen derzeit keine Meldungen über Verkehrsbehinderungen vor. Wir wünschen auch weiterhin eine gute und sichere Fahrt durch die Nacht.
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